0: So, Freunde, jetzt werden wir gemeinsam singen. Ich sing voraus und ihr alle laut und deutlich. Logo, Logo, okay?
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0: Schumacher gewinnt. Michael Schumacher ist Weltmeister.
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2: 1 hora e 44 minutos.

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